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11: Mit Hannes Harp. Guten Morgen. Mehr als 3000 Schülerinnen und Schüler in Österreich müssen jetzt in den Sommerferien für den Nachzipf lernen. Wichtig ist da vor allem ein guter Plan für die kommenden Wochen, den Stoff und die Lernzeiten gut einzuteilen, aber auch guter Schlaf und bewusste Pausen mit Bewegung und frischer Luft sind wichtig, sagen uns Lerncoaches. Und dass das Handy in der Lernzeit auf stumm geschalten wird, um Ablenkungen zu vermeiden. Mit dem heutigen Tag haben wir rein rechnerisch schon so viel Zucker gegessen, wie für das gesamte Jahr maximal empfohlen wird. Laut Weltgesundheitsorganisation sollen Erwachsene täglich maximal 50 Gramm Zucker zu sich nehmen. Tatsächlich sind es aber durchschnittlich knapp 92 Gramm. Ein Problem sind da Softdrinks. Da liegt Österreich beim Konsum auf Platz 2 hinter Deutschland. Die NGO Foodwatch fordert deshalb eine Steuer auf gesüßte Getränke. In der Fußball-Bundesliga ist der WRC seit gestern gemeinsam mit dem LASK an der Tabellenspitze, weil die Wolfsberger gegen die Wiener Austria zu Hause 3:0 gewonnen haben. Austria-Lustenau und Ried haben 1:1 gespielt. Rapid hat Altach mit 1:0 geschlagen.
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11: Die Hitze steigert sich heute wieder. Es geht wieder rauf mit den Temperaturen auf 29 bis 37 Grad. Im Nordosten Österreichs sogar auf bis zu 40 Grad. Ab Mittag bilden sich dann über den Bergen wieder viele Wolken. Die haben dann auch ein paar Gewitter und Regenschauer dabei. Vor allem zwischen dem Montafon und der westlichen Obersteiermark.
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12: Schönen guten Morgen Österreich, es ist Montag, der 3. August, kurz nach 6 ist es. Mein Name ist Birgit Kern. So, jetzt noch einmal gut durchstrecken und dann mit Schwung raus aus dem Bett. Dazu gibt's von uns den perfekten Sound. Eric Prydz und das ist Alex Warren. Einen schönen Start in den neuen Tag.

Da geht's ganz von alleine raus aus dem Bett bei diesem super Sound hier auf eurem einzigen Wohlfühlradio. Ich bin Birgit Kern. Starten wir gemeinsam in diesen Tag und das auch gemeinsam mit Pedro Capó und Farruko.

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3: Das perfekte Bett ist das, was uns selbst gefällt. So wie bei allen Beeinrichtungen ist das sehr individuell. Ja? Wenn ich jetzt sage, ich will, dass mein Bett wirklich 25 cm vom Boden weg ist, weil ich drunter immer gern raussauge oder weil ich sogar einen Stauraum drunter haben möchte, wobei der geht sogar in ein Boxspringbett. Aber wenn ich einfach luftig das haben will, wenn ich gern auf Holz bedacht bin, dann würde ich ein normales Holzbett empfehlen. Man kann auch Boxspringmatratzen reingeben. Und das Boxspringbett ist einfach das durch diese Höhe, durch diese Anmutung einfach etwas total Zeitloses. Ich glaube, man muss da einfach auch dieses Wohlbefinden ausprobieren, indem man sich das selbst anschaut und am besten reinlegt und hüpft.
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14: Die Hitze steigert sich heute wieder. Es geht wieder rauf mit den Temperaturen auf 29 bis 37 Grad. Im Nordosten Österreichs sogar auf bis zu 40 Grad. Ab Mittag bilden sich dann über den Bergen wieder viele Wolken. Die haben dann auch ein paar Gewitter und Regenschauer dabei. Vor allem zwischen dem Montafon und der westlichen Obersteiermark.
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17: Schönen guten Morgen, Österreich. Ich bin Birgit Kern. Ihr hört euer einziges Wohlfühlradio. Ganz klasse, dass wir schon morgens bei euch laufen. Zum Fenster aufreißen und bis der Kaffee fertig ist, haben wir natürlich klasse Songs für euch. Gleich aber mit Dancing Queen und das ist Joel Corey featuring MNEK.

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2: Wie viel Schlaf ist eigentlich normal? Allein bei uns im Team ist das irrsinnig unterschiedlich, gell, Kollegin Birgit Kern?
3: Ja, ich schlafe zum Beispiel durchschnittlich 7 Stunden.
2: Mhm. Unsere Kollegin Dagmar draußen in der Redaktion, die schläft 6,5 Stunden, hat sie gesagt. Ich bin irgendwo dazwischen. Mhm. Und jetzt gibt es eine offizielle Umfrage dazu, nämlich von IMAS.
3: Ja, 7,2 Stunden pro Tag schlafen die Österreicher während der Woche. Am Wochenende schlafen wir 1 Stunde länger. Mhm. Überhaupt schlafen die Österreicher im Schnitt 6 Minuten täglich länger wie noch vor 9 Jahren. Jedenfalls mit 7 bis 8 Stunden Schlaf pro Tag liegen die Österreicher genau bei der empfohlenen Schlafdauer für einen gesunden, erwachsenen Menschen.
2: Mhm. Ein spannendes Detail noch in der Studie: jeder 4. Österreicher wacht zumindest einmal in der Nacht auf.
3: Ja, bei mir ist es meistens, weil mein Hund so laut schnarcht.
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2: Yeah, wir fahren in den Urlaub, aber wie soll das alles in den Koffer passen? Koffer packen ist jedes Mal wieder eine Challenge. Und wir haben euch gefragt, was muss bei euch auf alle Fälle mit? Egal, wie klein die Tasche oder der Koffer sind, was kommt immer ins Reisegepäck?
3: Bettzeug, weil ich vertraue den Hotels normalerweise nicht, bei denen ich bleibe.
4: Also Handyladekabel, Badehosen und Flipflop.
3: Ich nehme immer meine Kontaktlinsen mit, weil ich ohne meine Kontaktlinsen nichts sehen kann.
5: Also Geheimtipp für alles an Europax. Egal ob es für Flugzeug oder für Zug, wo nervige Gäste dabei sind. Europax, immer ganz wichtig.
6: Ich tue sehr gern fotografieren und filmen. Also das habe ich immer dabei. Das ist immer irgendwie draußen nur angehängt irgendwo.
7: Eine Strumpfhose zum Beispiel muss immer dabei sein, weil wenn es einem kalt wird, ist es so gut klein und kompakt und trotzdem warm.
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14: Mit Hannes Harp. Guten Morgen. Mehr als 3000 Schülerinnen und Schüler in Österreich müssen jetzt in den Sommerferien für den Nachtzipf lernen. Wichtig ist da vor allem ein guter Plan für die kommenden Wochen, den Stoff und die Lernzeiten gut einzuteilen, aber auch guter Schlaf und bewusste Pausen mit Bewegung und frischer Luft sind wichtig, sagen uns Lerncoaches. Und dass das Handy in der Lernzeit auf stumm geschalten wird, um Ablenkungen zu vermeiden. Mit dem heutigen Tag haben wir rein rechnerisch schon so viel Zucker gegessen, wie für das gesamte Jahr maximal empfohlen wird. Laut Weltgesundheitsorganisation sollen Erwachsene täglich maximal 50 Gramm Zucker zu sich nehmen. Tatsächlich sind es aber durchschnittlich knapp 92 Gramm. Ein Problem sind da Softdrinks. Da liegt Österreich beim Konsum auf Platz 2 hinter Deutschland. Die NGO Foodwatch fordert deshalb eine Steuer auf gesüßte Getränke. In der Fußball-Bundesliga ist der WRC seit gestern gemeinsam mit dem LASK an der Tabellenspitze, weil die Wolfsberger gegen die Wiener Austria zu Hause 3:0 gewonnen haben. Austria-Lustenau und Ried haben 1:1 gespielt. Rapid hat Altach mit 1:0 geschlagen.
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14: Die Hitze steigert sich heute wieder. Es geht wieder rauf mit den Temperaturen auf 29 bis 37 Grad. Im Nordosten Österreichs sogar auf bis zu 40 Grad. Ab Mittag bilden sich dann über den Bergen wieder viele Wolken. Die haben dann auch ein paar Gewitter und Regenschauer dabei. Vor allem zwischen dem Montafon und der westlichen Obersteiermark.
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15: Kurz nach 7 am Montag, dem 3. August. Ich bin Birgit Kern, ihr hört euer Wohlfühlradio. Wir holen euch mit einem Lächeln im Gesicht aus dem Bett und bringen euch genauso gut gelaunt zur Arbeit. Habt einen schönen Start in den neuen Tag.
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Richtig gut gelaunt mit Miles Smith in den Montagmorgen hinein. Das gibt's nur auf eurem Wohlfühlradio auf DAB+. Heute ist der 3. August. Heute hat Charlotte Casiraghi Geburtstag. Die monegassische Prinzessin wird 40. Und der Sänger von Metallica, James Hetfield, hat heute auch eine Kerze mehr auf der Torte. Genau wie Schauspieler Martin Sheen, der Papa von Charlie und Emilio Estevez. Wir gratulieren ganz herzlich. Wenn ihr heute auch was zu feiern habt, dann wünschen wir euch natürlich auch alles Gute. Und das Ständchen könnte nicht passender sein. Kommt von Pink, Get the Party Started. Einen schönen Tag wünschen wir euch.

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2: Wer einmal eine Katze hatte, weiß, wie schön es ist, diese Mini-Tiger auf leisen Pfoten um sich zu haben. Ihr habt vor, euch eine Katze nach Hause zu holen? Dann haben wir jetzt ein paar Tipps für euch, was ihr vor ihrem Einzug alles besorgen solltet. Erstens, der Futternapf sollte aus Keramik oder Edelstahl sein. Am besten besorgt ihr gleich zwei, einer fürs Nass- und einer fürs Trockenfutter. Zweitens, Katzen mögen es gar nicht, wenn die Wasserschüssel beim Futternapf steht. Haltet hier mindestens 2 Meter Abstand. Drittens, ein Kratzbaum ist nicht nur für eure Samtpfote klasse, er schont auch eure Möbel. Achtet beim Kratzbaum auf gute Stabilität und austauschbare Elemente, die auch waschbar sind. Dazu kommen noch Fellpflegeartikel und Spielzeug. Den Rest könnt ihr im Laufe der Zeit besorgen. Wir wünschen euch viel Spaß mit eurem Mini-Tiger.
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7: Die Hitze steigert sich heute wieder. Es geht wieder rauf mit den Temperaturen auf 29 bis 37 Grad. Im Nordosten Österreichs sogar auf bis zu 40 Grad. Ab Mittag bilden sich dann über den Bergen wieder viele Wolken. Die haben dann auch ein paar Gewitter und Regenschauer dabei. Vor allem zwischen dem Montafon und der westlichen Obersteiermark.
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10: 7:30, willkommen auf eurem einzigen Wohlfühlradio zum Wochenstart. Ich bin Birgit Kärntner. Wir bringen euch mit jeder Menge guter Laune und klassen Songs auf die richtige Betriebstemperatur. Auch wenn es heute heiß wird, wir versuchen euch abzukühlen mit coolen Songs. Gleich Shaggy & Raven mit Angel und das hier ist Fastboy & Ref mit Wave. Einen schönen guten Morgen, Österreich. 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
1: Ein Gedanke ist wie ein Virus. Resistent, hoch ansteckend und die kleinste Saat eines Gedanken kann wachsen. Er kann dich aufbauen oder zerstören. Aus dem Film Inception.
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2: Vielleicht seid ihr auch schon mal von Dresden in Italien durch Slowenien Richtung Koper gefahren. Dann kennt ihr sicherlich dieses Thema. Für den kurzen Abschnitt zwischen der Landesgrenze bei Skopje und Koper auf der Schnellstraße muss eine Vignette gekauft werden. Da jedoch viele Autofahrer stattdessen auf lokale Straßen ausweichen, hat die slowenische Regierung beschlossen, die Vignettenpflicht auf der Schnellstraße H5 aufzuheben. Dies ist nun eine sogenannte Hauptverkehrsstraße und deshalb brauchen Fahrzeuge bis 3,5 Tonnen bis auf weiteres keine Vignette mehr auf dieser Strecke. Diese Maßnahme ist als Übergangslösung bis zur Fertigstellung der neuen Schnellstraße Koper-Dragonia gedacht. Der Termin dafür ist allerdings noch offen. Die Schnellstraße H6 zwischen Koper und Isola ist schon seit längerem vignettenfrei. Von der Anschlussstelle Koper bis zum Ende der Schnellstraße H6 Koper-Lucia. Aber Achtung, für Lkw und Wohnmobile mit einem zulässigen Gesamtgewicht von über 3,5 Tonnen bleibt die Mautpflicht bestehen.
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4: Mit Hannes H. Guten Morgen. Handys raus aus den Schulen, bei künstlicher Intelligenz aber gehen die Meinungen auseinander. Das steht in einer neuen Ipsos-Umfrage. Fast 2/3 sind für ein Handyverbot an den Schulen. Noch mehr Menschen, also fast 3/4, sind für ein generelles Social-Media-Verbot bis 14. Bei künstlicher Intelligenz ist nur jeder 3. dafür, ChatGPT und Co. aus der Schule zu verbannen. Gleich viele Menschen glauben auch, dass der Umgang mit KI die größte Herausforderung im Bildungssystem sein wird. Lernen in den Sommerferien für den Nachzipf. Das trifft in Österreich über 3000 Schülerinnen und Schüler. Statt voll durchzulernen, sind Lernpausen mit Bewegung und frischer Luft sehr wichtig, sowie gute Organisation und ein guter Plan über den Lernstoff, um sich für die Nachprüfung vorzubereiten, sagen uns Nachhilfelehrer. Für die Eltern ist der Tipp, Interesse am Lernstoff der Kinder zu zeigen und für Motivation und in den Lernzeiten für Ruhe zu sorgen. In Liechtenstein hat es einen Cyberangriff gegeben. Die Hacker hätten die Daten von knapp 30.000 Menschen gestohlen, ist die Info der Regierung. Wer hinter dem Angriff steckt, ist noch unklar. Ziel des Angriffs ist ein Personenregister gewesen, das Geldwäsche verhindern soll. Lösegeld haben die Angreifer aber noch nicht gefordert. Hinweise, dass die Daten im Darknet aufgetaucht sind, fehlen ebenso.
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4: Heute wird es erneut warm bis heiß. Bis zum Nachmittag zeigt uns das Thermometer 31 bis 39 Grad. Am heißesten wird es von Oberösterreich über das Weinviertel bis ins Nordburgenland. Zu den hohen Temperaturen gibt es auch ordentlich Sonne dazu. Einzig in den Bergen werden die Wolken im Laufe des Tages mehr. Später sind auch einzelne Gewitter und Regenschauer dabei, etwa im Salzkammergut oder in Tirol.
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6: Guten Morgen Österreich. Schön, dass wir euch in den neuen Tag begleiten dürfen, in die neue Woche. Es ist kurz nach 8 an diesem Montag. Ich bin Birgit Kernja und wir sind euer Wohlfühlradio. Und wir wollen natürlich, dass es euch richtig gut geht. Darum kühlen wir euch auch mit coolen Songs wie dem hier. Einen schönen Start in die neue Woche wünschen wir euch. Und ohne viel Schwitzen.

Ray am Montagmorgen hier auf eurem Wohlfühlradio. Ich bin die Birgit. Es war eine unglaublich erfolgreiche Geschichte mit einer wunderschönen Message dahinter, nämlich die Zeit, die man hat, bestmöglich und vor allem auch mit den Leuten, die man liebt, zu nutzen. Momo, 1973 von Michael Ende geschrieben, ist das Werk gleich zweimal verfilmt worden, auch mit sehr großem Erfolg. Und jetzt gibt es Momo als Serie, und zwar im Streaming-Anbieter Netflix. Mehr über Momo, die Serie nach Bellini und Amy.

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2: Ich sage, das Mädchen mit den dunklen Locken und der Schildkröte, die in die Zukunft sehen kann. Und ihr sagt, Momo, genau. Es ist der Kultfilm der 80er, für viele der Lieblingsfilm der Kindheit. Und der ist jetzt auf Netflix. Denn das Fantasy-Märchen ist ja neu verfilmt worden. Die neue Momo hat lange rote Locken und blaue Augen. Die Geschichte packt aber auch 40 Jahre später noch genauso. Skrupellose graue Herren und auch graue Frauen, die den Menschen die Lebenszeit stehlen.
3: Was haben Sie dir angetan?
4: Ich habe keine Zeit.
5: Es breitet sich aus.
6: Wie eine Seuche.
3: Ich glaube, es liegt an diesen Armbändern. Also seid ihr Diebe und stehlt uns die Zeit. Ja, das sind wir.
2: Der neue Momo-Film ist optisch toll umgesetzt. Die Hauptdarstellerin ist wirklich sehr charismatisch. Und der Titelsong zum Film, der stammt übrigens zum Teil von Tokyo Hotel. Gibt's jetzt zum Streamen auf Netflix.
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10: Heute wird es erneut warm bis heiß. Bis zum Nachmittag zeigt uns das Thermometer 31 bis 39 Grad. Am heißesten wird es von Oberösterreich über das Rheinviertel bis ins Nordburgenland. Zu den hohen Temperaturen gibt es auch ordentlich Sonne dazu. Einzig in den Bergen werden die Wolken im Laufe des Tages mehr. Später sind auch einzelne Gewitter und Regenschauer dabei, etwa im Salzkammergut oder in Tirol.
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13: Um 8:30 auf eurem Wohlfühlradio. Ich bin Birgit Kern. Super, dass wir euch durch diesen Tag begleiten dürfen. Bei uns bekommt ihr nicht nur gute Nachrichten, wir haben auch klasse Freizeit- oder Streaming-Tipps für euch, die neuesten Einrichtungstrends. Wir schauen aber auch gemeinsam mit euch durchs Schlüsselloch bei den Promis. Und natürlich haben wir den perfekten Sound für euren Wochenstart. Gleich Paula Abdul und das ist Ofenback gemeinsam mit Quarterhead und Norma Jean Martin.

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2: Kleine Rituale haben einen riesigen Einfluss darauf, wie der ganze Tag für euch wird. Deshalb unser heutiger Tipp: Hört morgens gute Laune Musik. Warum also nicht von einem Lieblingssong aufwecken lassen, anstatt vom Piepsen des Weckers? Eine Studie hat übrigens ergeben, dass Songs mit 100 bis 130 Schlägen pro Minute angeblich perfekt sind zum Aufstehen, zum Beispiel der hier. Läuft natürlich hier auf eurem Radiosender zum Wohlfühlen.
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2: Ist Schauspielerin Liz Hurley eigentlich in einen Jungbrunnen gefallen? Das könnte man meinen, wenn man die Fotos auf Insta sieht, auf denen sie sich in einem knappen roten Höschen und weißem T-Shirt auf dem Bett regelt. 61 Jahre ist Liz Hurley inzwischen alt, sieht man ihr auf keinen Fall an. Was ist ihr Geheimnis? Sie trinkt keine seltsamen grünen Säfte, sagt Liz Hurley, sondern sie trinkt jeden Morgen als erstes 2 Tassen warmes Wasser. Und Liz Hurley geht nicht ins Gym, sie hält sich im Garten fit, sagt sie, nämlich beim Heckenschneiden und Bäume fällen. Gut, hat halt auch nicht jeder einen Park mit so vielen Hecken und Bäumen wie Liz Hurley.
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8: Mit Hannes Hart. Guten Morgen. Handys raus aus den Schulen, bei künstlicher Intelligenz aber gehen die Meinungen auseinander. Das steht in einer neuen Ipsos-Umfrage. Fast 2/3 sind für ein Handyverbot an den Schulen. Noch mehr Menschen, also fast 3/4, sind für ein generelles Social-Media-Verbot bis 14. Bei künstlicher Intelligenz ist nur jeder 3. dafür, ChatGPT und Co. aus der Schule zu verbannen. Gleich viele Menschen glauben auch, dass der Umgang mit KI die größte Herausforderung im Bildungssystem sein wird. Lernen in den Sommerferien für den Nachzipf. Das trifft in Österreich über 3000 Schülerinnen und Schüler. Statt voll durchzulernen, sind Lernpausen mit Bewegung und frischer Luft sehr wichtig, sowie gute Organisation und ein guter Plan über den Lernstoff, um sich für die Nachprüfung vorzubereiten, sagen uns Nachhilfelehrer. Für die Eltern ist der Tipp, Interesse am Lernstoff der Kinder zu zeigen und für Motivation und in den Lernzeiten für Ruhe zu sorgen. In Liechtenstein hat es einen Cyberangriff gegeben. Die Hacker hätten die Daten von knapp 30.000 Menschen gestohlen, ist die Info der Regierung. Wer hinter dem Angriff steckt, ist noch unklar. Ziel des Angriffs ist ein Personenregister gewesen, das Geldwäsche verhindern soll. Lösegeld haben die Angreifer aber noch nicht gefordert. Hinweise, dass die Daten im Darknet aufgetaucht sind, fehlen ebenso.
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8: Heute wird es erneut warm bis heiß. Bis zum Nachmittag zeigt uns das Thermometer 31 bis 39 Grad. Am heißesten wird es von Oberösterreich über das Weinviertel bis ins Nordburgenland. Zu den hohen Temperaturen gibt es auch ordentlich Sonne dazu. Einzig in den Bergen werden die Wolken im Laufe des Tages mehr. Später sind auch einzelne Gewitter und Regenschauer dabei, etwa im Salzkammergut oder in Tirol.
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9: Ich bin Birgit Kern. Fein, dass wir euch begleiten dürfen hier auf eurem einzigen Wohlfühlradio für ganz Österreich. Es ist kurz nach 9 an diesem Montag. Ja, das heißeste Wochenende des Jahres, zumindest bisher, haben wir hinter uns. Aber es geht auch diese Woche, zumindest bis Mitte der Woche, weiter mit dem Extremsommer. Wie ist das eigentlich bei euch? Duscht ihr immer, bevor ihr ins Wasser geht im Freibad? Wie sieht's aber danach mit dem Duschen aus? Warum, fragt ihr? Das klären wir gleich mit Hautarzt Dr. Johannes Neuhofer.

0: Loi, am Montagvormittag auf eurem Wohlfühlradio. Die Freibäder haben Hochsaison und es ist eigentlich völlig klar, dass sich jeder, der verschwitzt ins Bad kommt, zuerst einmal unter die Dusche stellt, bevor es dann reingeht ins Wasser, oder? Dabei tut ihr eurer Haut echt einen Gefallen, wenn ihr auch danach duschen geht. Und da ist es egal, ob ihr im Pool, See oder Meer wart, sagt Hautarzt Dr. Johannes Neuhofer. Sonst beginnt es nämlich schnell zu jucken.
1: Ja, nicht nur wegen der Zerkarien, die einen befallen können, einen starken Juckreiz provozieren, sondern dass man praktisch die Partikel, die da vom Wasser kommen, dass man die herunterbringt und das ist im Meer das Salz und im Chlorwasser natürlich auch das Chlor, das ja irritativ ist und also sehr sinnvoll, sich nach dem Baden abzuduschen.
0: Also nach dem Schwimmen mit klarem Wasser abduschen, damit an eurer Haut nichts hängen bleibt, als pure Erfrischung.
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2: Box-Spring-Betten sind super beliebt. Wohnexperte Daniel Amlacher, ab welcher Größe kriege ich sowas?
3: Also Box-Spring-Betten gibt es ab ganz normal ab 90 x 200 cm, also ab einer Einzelbettgröße, und nach oben hin sind da keine Grenzen offen. Und der Vorteil vom Box-Spring-Bett noch, dass ich einfach das zu jedem bestehenden Schlafzimmer ganz toll hineinkombinieren kann.
2: Aber es sind schwer.
3: Ja, aber es gibt auch schon zartere Varianten, wo man dann das Untergestell auf Füßen hat, dass das ein bisschen in kleinen Räumen zum Beispiel wesentlich leichter und luftiger wirkt.
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7: Heute wird es erneut warm bis heiß. Bis zum Nachmittag zeigt uns das Thermometer 31 bis 39 Grad. Am heißesten wird es von Oberösterreich über das Rheinviertel bis ins Nordburgenland. Zu den hohen Temperaturen gibt es auch ordentlich Sonne dazu. Einzig in den Bergen werden die Wolken im Laufe des Tages mehr. Später sind auch einzelne Gewitter und Regenschauer dabei, etwa im Salzkammergut oder in Tirol.
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10: 9:30 in Österreich an diesem Montag. Ich bin die Birgit. Vielleicht eine kleine Pause gefällig? Gut, dann holt ihr euch einen Kaffee und von uns gibt's dazu lässige Songs. Zum Beispiel den hier von unserem Lieblingsdeutsch-Spanier Alvaro Soler. Der spielt übrigens live in Ried im Innkreis in Oberösterreich bei Innviertel rockt am 27. August. Und hier ist er mit Te Imaginaba.
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2: Es kommt im Leben nicht darauf an, wie viel du austeilst, sondern darauf, wie viel du einstecken kannst. Aus dem Film Rocky Balboa.
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2: Hand aufs Herz, wie oft müsst ihr euer Auto tanken? Gefühlt ständig? Dann haben wir einen schwachen Trost für euch. Gegen einen Bugatti Chiron-Besitzer seid ihr absolute Sparfüchse. Wenn der nämlich voll aufs Gas drückt, schluckt der Hypersportwagen unglaubliche 190 Liter auf 100 Kilometer. Nach gerade mal 8 Minuten Fahrspaß ist der Tank komplett leer gefahren. Wer dieses Luxusauto dagegen ganz entspannt und gemächlich rollen lässt, kommt mit bis zu 25 Litern davon. Dagegen ist euer nächster Tankstopp doch fast ein Schnäppchen. Gute Fahrt!
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3: Mit Hannes Harp. Die Österreicherinnen und Österreicher haben mit heute schon so viel Zucker gegessen, wie das gesamte Jahr maximal empfohlen wird. Österreich ist beim Zuckerkonsum, besonders durch Limonaden, auf Platz 2 unter den westeuropäischen Ländern, gleich hinter Deutschland. Die Weltgesundheitsorganisation empfiehlt, dass Erwachsene täglich maximal 50 Gramm Zucker zu sich nehmen sollen. So viel Zucker ist beispielsweise in einem halben Liter Cola drin. Die Österreicherinnen und Österreicher bestellen weiterhin fleißig online. Im Vorjahr hat der Online-Shopping-Boom für über 450 Millionen Pakete gesorgt, die in Österreich transportiert wurden, steht heute im Bericht der Regulierungsbehörde RTR. Gut 415 Millionen Packerl davon haben die Paketdienste an heimische Haushalte geliefert. Was auffällt? Paketabholstationen sind besonders beliebt. Im Vorjahr hat es fast 6.900 Paketboxen gegeben. Das sind über doppelt so viele wie im Jahr davor. Halbzeit bei den Sommerbaustellen in der Bundeshauptstadt Wien. Ab sofort fährt die U4 wieder durch. Weiterhin eingeschränkt ist die U3 sowie die S-Bahn und viele Straßenbahnlinien. Gearbeitet wird etwa weiter an den Gleisen der Partnerbahn und der S-Bahn-Stammstrecke zwischen Floridsdorf und Praterstern noch bis zum Schulstart.
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3: Vergleichsweise kühler ist es noch in Innsbruck mit um die 22 Grad. Von Linz über Wien bis Eisenstadt und Graz zeigt das Thermometer schon um die 27 Grad. Bis zum Nachmittag wird es erneut warm bis heiß. Zwischen 31 und 39 Grad bekommen wir heute. Am heißesten wird es von Oberösterreich bis ins Nordburgenland. Zu den hohen Temperaturen gibt es auch ordentlich Sonne dazu. Einzig in den Bergen werden die Wolken mehr. Später sind auch einzelne Gewitter und Regenschauer dabei, etwa im Salzkammergut oder in Tirol.
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5: Es ist kurz nach 10 an diesem Montag. Es ist der 3. August. Ich bin Birgit Kern. Wir sind euer Wohlfühlradio und wir haben nicht nur klasse Songs für euren Montagvormittag. Wir haben auch tierische Geschichten für euch. Und da schauen wir uns an, wie der Schlafplatz von Hund und Katz aussehen soll. Vielleicht habt ihr ja vor, euch einen Minitiger oder eine Fellnase anzuschaffen. Mehr darüber noch in dieser halben Stunde. 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

0: Ganz gemütlich geht's durch den Montagvormittag hier mit eurem Wohlfühlradio. Ja, wenn's schon heiß ist, dann spielen wir wenigstens was Kühles. Coole Songs für coole Gedanken. Und da starten wir gleich mit einem absoluten Klassiker von 1977 von Foreigner. Kalt wie Eis, das klingt richtig gut. Oder wie wär's mit dem hier, der hat das Eis gleich mitgebracht. Vanilla Ice, Ice Ice Baby. Ja, und die ultimative Abkühlung gibt's natürlich im Eissalon eures Vertrauens mit dem passenden Song dazu.
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0: Damit kommen wir ganz bestimmt gut durch die heißen Tage.
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2: Damit Hunde und Katzen sich nach einem langen Tag gut erholen können, brauchen sie den richtigen Schlafplatz. Hier ein paar Tipps, was das perfekte Bettchen ausmacht. Bei Hunden rechnet einfach 20 bis 30 cm zur Länge dazu, damit sich eure Fellnase ordentlich ausstrecken kann. Wenn ihr einen Senior zu Hause habt oder der Hund besonders groß ist, könnte ein orthopädisches Bett das Beste sein. Der Schaumstoff passt sich perfekt an und hält die Wirbelsäule gerade. Katzen lieben es kuschelig und weich. Aber es kann euch durchaus passieren, dass der Mini-Tiger das vielleicht sehr teure Bett verschmäht und es sich auf der harten, schmalen Fensterbank bequem macht. Aber Hauptsache ist ja, dass sich unsere Haustiere rundum wohlfühlen.
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3: Vergleichsweise kühler ist es noch in Innsbruck mit um die 22 Grad. Von Linz über Wien bis Eisenstadt und Graz zeigt das Thermometer schon um die 27 Grad. Bis zum Nachmittag wird es erneut warm bis heiß zwischen 31 und

0: 39 Grad bekommen wir heute. Am heißesten wird es von Oberösterreich bis ins Nordburgenland. Zu den hohen Temperaturen gibt es auch ordentlich Sonne dazu. Einzig in den Bergen werden die Wolken mehr. Später sind auch einzelne Gewitter und Regenschauer dabei, etwa im Salzkammergut oder in Tirol.
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3: Ja, wir sind euer Wohlfühlradio und wir haben nicht nur lässige Songs für euren Montagvormittag, wir haben auch Themen, die euch gut tun, wie zum Beispiel, dass Selbstgespräche gesund sind. Warum? Das verraten wir euch noch in dieser halben Stunde.

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2: Wenn die Kollegen komisch schauen, weil ihr schon wieder Selbstgespräche führt, also bitte erstens, das macht jeder. Und zweitens, Selbstgespräche sind sogar gesund. Ein Upgrade fürs Gehirn, könnte man sagen. Deshalb hier 5 Gründe, warum ihr öfter mit euch selber quatschen solltet. Erstens, Selbstgespräche entspannen. Besonders, wenn ihr euch selbst mit Du anspricht. Also, du schaffst das zum Beispiel. Das schafft Distanz zu herausfordernden Situationen und senkt den Stresspegel. Zweitens, Selbstgespräche schaffen Struktur. Laut denken sortiert das Chaos im Kopf. Wer Fragen laut ausspricht, findet Lösungen schneller. Drittens, Selbstgespräche motivieren. Das habe ich super gemacht. Ja, einfach sagen, Eigenlob stinkt nicht und eine laute Ansage an sich selbst hält außerdem den inneren Kritiker im Zaum. Viertens, Selbstgespräche helfen beim Lernen. Ob Instrument oder neuer Job, wenn ihr euch selbst laut Anweisungen gebt, dann verinnerlicht ihr Abläufe schneller. Und fünftens, Selbstgespräche trainieren das Gedächtnis. Ich hole jetzt die Butter. Ja, wer solche Alltagstaten laut kommentiert, bleibt konzentriert und trainiert das Kurzzeitgedächtnis.
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2: Yeah, wir fahren in den Urlaub, aber wie soll das alles in den Koffer passen? Koffer packen ist jedes Mal wieder eine Challenge. Und wir haben euch gefragt, was muss bei euch auf alle Fälle mit? Egal, wie klein die Tasche oder der Koffer sind, was kommt immer ins Reisegepäck?
3: Bettzeug, weil ich vertraue den Hotels normalerweise nicht, bei denen ich bleibe.
4: Also Handyladekabel, Badehosen und Flipflop.
3: Ich nehme immer meine Kontaktlinsen mit, weil ich ohne meine Kontaktlinsen nichts sehen kann.
5: Also Geheimtipp für alles sind Europax. Egal ob es das Flugzeug oder für Zug, wo nervige Gäste dabei sind. Europax, immer ganz wichtig.
6: Ich tue sehr gern fotografieren und filmen. Also das habe ich immer dabei. Das ist immer irgendwie draußen nur angehängt irgendwo.
7: Eine Strumpfhose zum Beispiel muss immer dabei sein, weil wenn es einem kalt wird, ist es so gut klein und kompakt und trotzdem warm.
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6: Mit Hannes Harp. Die Österreicherinnen und Österreicher haben mit heute schon so viel Zucker gegessen, wie das gesamte Jahr maximal empfohlen wird. Österreich ist beim Zuckerkonsum, besonders durch Limonaden, auf Platz 2 unter den westeuropäischen Ländern, gleich hinter Deutschland. Die Weltgesundheitsorganisation empfiehlt, dass Erwachsene täglich maximal 50 Gramm Zucker zu sich nehmen sollen. So viel Zucker ist beispielsweise in einem halben Liter Cola drin. Die Österreicherinnen und Österreicher bestellen weiterhin fleißig online. Im Vorjahr hat der Online-Shopping-Boom für über 450 Millionen Pakete gesorgt, die in Österreich transportiert wurden, steht heute im Bericht der Regulierungsbehörde RTR. Gut 415 Millionen Packerl davon haben die Paketdienste an heimische Haushalte geliefert. Was auffällt, Paketabholstationen sind besonders beliebt. Im Vorjahr hat es fast 6.900 Paketboxen gegeben. Das sind über doppelt so viele wie im Jahr davor. Halbzeit bei den Sommerbaustellen in der Bundeshauptstadt Wien. Ab sofort fährt die U4 wieder durch. Weiterhin eingeschränkt ist die U3 sowie die S-Bahn und viele Straßenbahnlinien. Gearbeitet wird etwa weiter an den Gleisen der Partnerbahn und der S-Bahn-Stammstrecke zwischen Floridsdorf und Praterstern noch bis zum Schulstart.
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6: Vergleichsweise kühler ist es noch in Innsbruck mit um die 22 Grad. Von Linz über Wien bis Eisenstadt und Graz zeigt das Thermometer schon um die 27 Grad. Bis zum Nachmittag wird es erneut warm bis heiß. Zwischen 31 und 39 Grad bekommen wir heute. Am heißesten wird es von Oberösterreich bis ins Nordburgenland. Zu den hohen Temperaturen gibt es auch ordentlich Sonne dazu. Einzig in den Bergen werden die Wolken mehr. Später sind auch einzelne Gewitter und Regenschauer dabei, etwa im Salzkammergut oder in Tirol.
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7: Ihr hört euer Wohlfühlradio. Herzlich willkommen. Ich bin Birgit Kern. Fein, dass wir euch begleiten dürfen. Es ist kurz nach 11 an diesem Montag. Ja, das heißeste Wochenende des Jahres haben wir zwar hinter uns, aber es geht auch diese Woche, zumindest bis Mittwoch, weiter mit dem Extremsommer. Wie ist das eigentlich bei euch? Duscht ihr immer, bevor ihr ins Wasser geht im Freibad? Wie sieht es aber danach mit Duschen aus? Warum, fragt ihr? Das klären wir gleich mit Dr. Johannes Neuhofer nach Jennifer Lopez und David Guetta und

0: Die erste Zusammenarbeit von Jennifer Lopez und David Guetta war das. Save Me Tonight, hier auf eurem Wohlfühlradio. Ja, die Freibäder haben momentan Hochsaison und es ist eigentlich völlig klar, dass sich jeder, der verschwitzt ins Bad kommt, zuerst einmal unter die Dusche stellt, bevor es dann ins Wasser geht, oder? Dabei tut ihr eurer Haut echt einen Gefallen, wenn ihr auch danach duschen geht. Und da ist es egal, ob ihr im Pool, See oder Meer wart, sagt Hautarzt Dr. Johannes Neuhofer. Sonst beginnt es nämlich schnell zu jucken.
1: Ja, nicht nur wegen der Zerkarien, die einen befallen können, einen starken Juckreiz provozieren, sondern dass man praktisch die Partikel, die da vom Wasser kommen, dass man die herunterbringt. Und das ist im Meer das Salz und im Chlorwasser natürlich auch das Chlor, das ja irritativ ist und also sehr sinnvoll, sich nach dem Baden abzuduschen.
0: Also nach dem Schwimmen mit klarem Wasser abduschen, damit an eurer Haut nichts hängen bleibt als die pure Erfrischung.
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2: Heute mit einem Film, bei dem ihr nicht viel nachdenken müsst, aber gern mal so richtig lachen dürft. Es geht um einen biederen, verkrampften Immobilienmakler mit Geld, Porsche und all dem. Und auf einmal taucht in seinem Leben ein verschollener Bruder auf. Aber nicht so ein richtiger Bruder, sondern sein Bruder aus einem Austauschprogramm in den 90ern. Und der stellt sein Leben komplett auf den Kopf.
3: Los, setz dich!
4: Ist das wirklich mein Leben?
5: Habe ich mich auch gerade gefragt.
3: Au, ich sitze am Steuer!
2: Ja, und durch den neuen Bruder ändert sich wirklich alles. Angefangen vom Job bis hin zur Frau. Little Brother zum Lachen, jetzt neu auf Netflix.
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2: Vergleichsweise kühler ist es noch in Innsbruck mit um die 22 Grad. Von Linz über Wien bis Eisenstadt und Graz zeigt das Thermometer schon um die 27 Grad. Bis zum Nachmittag wird es erneut warm bis heiß. Zwischen 31 und 39 Grad bekommen wir heute. Am heißesten wird es von Oberösterreich bis ins Nordburgenland. Zu den hohen Temperaturen gibt es auch ordentlich Sonne dazu. Einzig in den Bergen werden die Wolken mehr. Später sind auch einzelne Gewitter und Regenschauer dabei, etwa im Salzkammergut oder in Tirol.
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4: Montag, 11:30. Gleich ist es Zeit zum Mittagessen und die Zeit bis dahin, die verkürzen wir euch natürlich mit klasse Songs. Gleich One Tea and Cool Tea und das ist Ed Sheeran. Einen wunderschönen Montagvormittag wünschen wir euch.

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1: Es gibt immer zwei Meinungen. Meine und die falsche. Urheber unbekannt.
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3: Modeexperten Adi Weiss kennen wir normalerweise nur top gestylt mit perfekt gelegten blonden Haaren auf Society-Events. Wer hätte da gedacht, dass Adi Weiss kaum zu Hause blank zieht und in die Jogginghose springt?
4: Also das Erste, was ich eigentlich immer mache, ist nach Hause kommen, mich ausziehen. Also nicht ganz ausziehen, sondern einfach dann einen Jogger dann drüber hauen und eigentlich sofort Richtung Couch steuern. Meine Couch ist meistens, weil ich liebe meine Couch.
3: Modeexperte Adi Weiss knotzt also privat gern in Jogginghosen auf seiner Couch. Es gibt übrigens das hartnäckige Gerücht, dass Adi Weiss eines der Vorbilder für Sacha Baron Cohens Filmfigur Bruno gewesen sein könnte.
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5: Mit Conny Diebald. Die aktuelle Hitzewelle steuert in Österreich auf ihren Höhepunkt zu. Vor allem morgen und am Mittwoch wird es in Ostösterreich extrem heiß. Dann könnte auch der Allzeit-Temperaturrekord von 40,5 Grad fallen, gemessen in Bad Deutsch-Altenburg im Jahr 2013. Weil es auch in der Nacht kaum abkühlen wird, hat die Geosphere Austria die höchste Hitzewarnstufe ausgerufen. Sie gilt für Wien, das Weinviertel, das Nordburgenland inklusive Seewinkel, das Wiener Becken und St. Pölten-Stadt. Bei Tomatensugo mit Fleisch gibt es kaum Bio-Produkte zu kaufen. Das zeigt ein aktueller Marktcheck von Greenpeace. Nur 7% der Bolognese-Sugos sind Bio. Bei rein pflanzlichen Tomatensoßen sind ein Viertel Bio-Produkte. Greenpeace fordert mehr Auswahl an umweltschonenden Bio-Sugos, vor allem bei den Sorten mit Fleisch, und generell mehr pflanzliche Alternativen. Die Europäische Fußballunion UEFA droht jetzt FIFA-Boss Gianni Infantino offenbar mit rechtlichen Schritten, nachdem dieser Teile der Fußball-WM an private Investoren verkaufen wollte. Die UEFA hat Infantino deshalb aufgefordert, sämtliches Material im Zusammenhang mit seinem Vorhaben nicht zu vernichten, schreiben der Telegraph und die Financial Times.
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5: Temperaturen zwischen 31 und 39 Grad gibt es heute Nachmittag. Am heißesten wird es vom Zentralraum Oberösterreichs bis zum Weinviertel und bis ins Nordburgenland. Teilweise ist es schwül. Von Graz bis Wien aber macht der lebhafte Südwind die Luft immer trockener. Zur Sonne mischen sich heute nur wenige Wolken, die nur vereinzelt Regenschauer und Gewitter bringen, speziell im Salzkammergut und im Tiroler Oberland.
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7: Mahlzeit. Es ist kurz nach 12 an diesem Montag und wir haben die perfekten Songs für eure Mittagspause. Gleich Yael Naim und das ist Kygo mit Khalid und Griffin. Einen guten Appetit wünschen wir euch. Yeah.

0: Ganz gemütlich geht's durch den Montagmittag. Das war Yael Naim hier auf eurem Wohlfühlradio.
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3: Das ist wieder unsere Rubrik für lustige und schräge Musik-Fun-Facts. Und heute mit einem Studiogeheimnis, das ein bisschen eklig klingt, aber ziemlich legendär ist. Das ist Billie Jean von Michael Jackson. Und der hat ja im Studio wirklich nichts dem Zufall überlassen. Für das berühmte Schlagzeug-Intro durfte der Drummer angeblich nur auf einem speziell angefertigten Sperrholzpodest spielen. Und er durfte angeblich auch nicht mal frische Luft atmen. Das Studio durfte nicht gelüftet werden, weil dann, so fand Michael, die besondere Atmosphäre im Raum nicht mehr gepasst hätte. Klingt ein bisschen verrückt, aber genau diese Detailverliebtheit machte Michael Jackson eben aus. Und wer ist nicht der Meinung? Der ganze Aufwand hat sich bei Billie Jean doch wirklich gelohnt.
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2: Ihr habt auch genug von der Sauerei, wenn ihr Essig oder Sojasauce aus der Flasche kippt und jedes Mal viel zu viel davon rauskommt? Hier ein echter Gamechanger. Werft den inneren Plastikverschluss mit dem Ring dran nicht weg, sondern dreht ihn einfach um. Also den Ring in die Flasche schieben und den runden Verschluss auf die Öffnung drücken. Schon könnt ihr den Essig oder die Soße easy portionieren und habt nie wieder viel zu viel davon im Essen.
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2: Temperaturen zwischen 31 und 39 Grad gibt es heute Nachmittag. Am heißesten wird es vom Zentralraum Oberösterreichs bis zum Weinviertel und bis ins Nordburgenland. Teilweise ist es schwül. Von Graz bis Wien aber macht der lebhafte Südwind die Luft immer trockener. Zur Sonne mischen sich heute nur wenige Wolken, die nur vereinzelt Regenschauer und Gewitter bringen, speziell im Salzkammergut und im Tiroler Oberland.
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4: Am Montag um 12:30, ich bin die Birgit. Den richtigen Sound für eure Mittagspause haben wir. Wir sind euer neues Wohlfühlradio auf DAB+. Und außer der klasse Playlist haben wir nur Themen, die euch gut tun. Und eigentlich haben wir es eh schon immer gewusst, Koffein ist gesund. Ja, und zwar für unser Hirn. Wir können das Demenzrisiko senken, wenn wir täglich unser Kaffeescherl trinken. Ob das auch mit Tee funktioniert, das verraten wir euch nach Rick Astley und Meghan Trainor.

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2: Eine Tasse Kaffee oder Tee am Morgen oder auch am Nachmittag, das gehört für viele fix zum Tag dazu, schmeckt einfach gut, macht wach. Aber Kaffee kann auch helfen, euer Gehirn gesund zu halten. Eine Langzeitstudie hat nämlich jetzt ergeben, dass Kaffee vor Demenz schützen kann, Kollege Michi Seemann.
3: Bei dieser Studie wurden über 130.000 Menschen über den Zeitraum von 43 Jahren begleitet, um zu sehen, wie sich der Kaffee und der Tee auf das Demenzrisiko auswirken. Ergebnis: Die Testpersonen, die jeden Tag koffeinhaltigen Kaffee getrunken haben, haben ein 18% geringeres Risiko, an Demenz zu erkranken, als diejenigen, die keinen Kaffee getrunken haben. Eine ähnliche, nur etwas geringere Wirkung haben die Wissenschaftler auch bei Teetrinkern gefunden.
2: Danke, Michi. Das Entscheidende bei beiden Getränken, Kaffee und Tee, war das Koffein. Entkoffeinierter Kaffee hat die Wirkung nicht gezeigt.
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3: Kurze Frage, wo sitzt ihr im Auto am liebsten? Am Beifahrersitz oder doch lieber am Steuer? Wenn es um eure Sicherheit geht, dann ist der beste Platz im Auto allerdings hinten in der Mitte. Eine amerikanische Studie zeigt, auf der Rückbank habt ihr bei einem Unfall eine bis zu 89% höhere Überlebenschance als auf den vorderen Sitzen. Wer dann noch genau in der Mitte sitzt, knackt den Sicherheitscheckpot. Hier seid ihr am weitesten von allen potenziellen Aufprallzonen entfernt. Streitet euch beim nächsten Mal also ruhig um den unbeliebten Mittelplatz. Es lohnt sich. Fahrt vorsichtig und kommt gut an, egal auf welchem Sitzplatz.
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4: Mit Conny Diebald. Beratungsgespräche für werdende oder frisch gebackene Eltern, das soll es ab Oktober als neues Angebot mit dem Eltern-Kind-Pass geben. 2 Jahre lang ist dazu ein Pilotversuch gelaufen und die Eltern waren mit den Beratungen sehr zufrieden, wie die Rückmeldungen zeigen. Sie konnten dadurch Entscheidungen besser treffen. Fragen hatten die werdenden Eltern vor allem zu den Themen Geld und Karenzzeit. Die ASFINAG warnt aktuell wieder vor gefälschten SMS, Fake-E-Mails und unseriösen Fake-Shops in ihrem Namen. Betrüger versuchen über angebliche Strafen oder Gewinnspiele an Kundendaten zu kommen, den Absender prüfen und auf keinen Fall Links öffnen oder Daten eingeben, so die Warnung der ASFINAG. Die aktuelle Hitzewelle steuert in Österreich auf ihren Höhepunkt zu. Vor allem morgen und am Mittwoch wird es in Ostösterreich extrem heiß. Dann könnte auch der Allzeit-Temperaturrekord von 40,5 Grad fallen, gemessen in Bad Deutsch-Altenburg im Jahr 2013. Weil es auch in der Nacht kaum abkühlen wird, hat die Geosphere Austria die höchste Hitzewarnstufe ausgerufen. Sie gilt für Wien, das Weinviertel, das Nordburgenland inklusive Seewinkel, das Wiener Becken und St. Pölten Stadt.
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4: Sonnig und heiß geht es durch den Nachmittag. Zwischen 31 und 39 Grad liegen die Höchstwerte, wobei es am heißesten im Osten ist, vom Zentralraum Oberösterreichs bis zum Weinviertel und bis ins Nordburgenland. Teilweise ist es schwül. Ab und zu ziehen Wolken durch und über dem Berg- und Hügelland entstehen einzelne Regenschauer. Morgen wird es dann noch heißer, mit 40 Grad, vielleicht sogar mehr, vor allem in Ostösterreich.
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5: Die Mittagspause, die ist heute fast ein bisschen zu kurz geraten, weil es so viel zu quatschen gibt mit den Kollegen, die frisch zurück sind aus dem Urlaub. Da geht es um Fotos anschauen und Tipps holen, was man denn alles unternehmen oder wo essen gehen kann. Holt euch ein bisschen Ferien- und Urlaubsstimmung ins Team und wir bringen die Musik dazu. Hier ist Bruno Mars auf eurem Wohlfühlsender.

So klingt euer Wohlfühlsender mitten in den Sommerferien in Österreich. Und da gibt es einen großartigen neuen Film zum Streamen, wenn ihr heute Abend einen Familienkinoabend machen wollt. Mit den Kids so alle zusammen auf der Couch. Denn es ist ein Klassiker aus den 80er Jahren, neu verfilmt worden und der ist jetzt verfügbar auf einer Streaming-Plattform. Ist gleich bei uns in den Streaming-Tipps. Ich bin die Martina Schobesberger. Schön, dass ihr da seid.

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2: Ich sage, das Mädchen mit den dunklen Locken und der Schildkröte, die in die Zukunft sehen kann. Und ihr sagt, Momo, genau. Es ist der Kultfilm der 80er, für viele der Lieblingsfilm der Kindheit. Und der ist jetzt auf Netflix. Denn das Fantasy-Märchen ist ja neu verfilmt worden. Die neue Momo hat lange rote Locken und blaue Augen. Die Geschichte packt aber auch 40 Jahre später noch genauso. Skrupellose graue Herren und auch graue Frauen, die den Menschen die Lebenszeit stehlen.
3: Was haben Sie dir angetan?
4: Ich habe keine Zeit.
5: Es breitet sich aus.
6: Wie eine Seuche.
3: Ich glaube, es liegt an diesen Armbändern. Also seid ihr Diebe und stehlt uns die Zeit. Ja, das sind wir.
2: Der neue Momo-Film ist optisch toll umgesetzt. Die Hauptdarstellerin ist wirklich sehr charismatisch. Und der Titelsong zum Film, der stammt übrigens zum Teil von Tokyo Hotel. Gibt's jetzt zum Streamen auf Netflix.
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6: Sonnig und heiß geht es durch den Nachmittag. Zwischen 31 und 39 Grad liegen die Höchstwerte, wobei es am heißesten im Osten ist, vom Zentralraum Oberösterreichs bis zum Weinviertel und bis ins

0: Nordburgenland. Teilweise ist es schwül. Ab und zu ziehen Wolken durch und über dem Berg- und Hügelland entstehen einzelne Regenschauer. Morgen wird es dann noch heißer, mit 40 Grad, vielleicht sogar mehr, vor allem in Ostösterreich.
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3: Schon wieder ist da eine neue Woche und ein neuer Monat. Ja, der August ist da und den gehen wir jetzt gemeinsam an. Willkommen bei eurem Wohlfühlsender.

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2: Es fällt schwer, wütend zu bleiben, wenn es so viel Schönheit auf der Welt gibt. Aus dem Film American Beauty.
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2: Dieser Kinderstar hat einen Spiegelsaal zu Hause, wie eine französische Königin. Mary-Kate Olsen. Wir kennen sie und ihre Zwillingsschwester Ashley, die Olsen Twins aus der Serie Full House. Ja, und Mary-Kate Olsen hatte in ihrem Stadthaus in Manhattan eine Hall of Mirrors, also einen komplett verspiegelten Raum mit Spiegeln an den Wänden, an der Decke, wie im Schloss Versailles in Frankreich. Das ist allerdings eins der wirklich ganz wenigen Dinge, die über sie bekannt sind. Die Schwestern sind wohl aufgrund ihrer frühen Berühmtheit als Kinder sehr, sehr öffentlichkeitsscheu.
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9: Mit Conny Diebald. Beratungsgespräche für werdende oder frisch gebackene Eltern, das soll es ab Oktober als neues Angebot mit dem Eltern-Kind-Pass geben. 2 Jahre lang ist dazu ein Pilotversuch gelaufen und die Eltern waren mit den Beratungen sehr zufrieden, wie die Rückmeldungen zeigen. Sie konnten dadurch Entscheidungen besser treffen. Fragen hatten die werdenden Eltern vor allem zu den Themen Geld und Karenzzeit. Die ASFINAG warnt aktuell wieder vor gefälschten SMS, Fake-E-Mails und unseriösen Fake-Shops in ihrem Namen. Betrüger versuchen über angebliche Strafen oder Gewinnspiele an Kundendaten zu kommen, den Absender prüfen und auf keinen Fall Links öffnen oder Daten eingeben, so die Warnung der ASFINAG. Die aktuelle Hitzewelle steuert in Österreich auf ihren Höhepunkt zu. Vor allem morgen und am Mittwoch wird es in Ostösterreich extrem heiß. Dann könnte auch der Allzeit-Temperaturrekord von 40,5 Grad fallen, gemessen in Bad Deutsch-Altenburg im Jahr 2013. Weil es auch in der Nacht kaum abkühlen wird, hat die Geosphere Austria die höchste Hitzewarnstufe ausgerufen. Sie gilt für Wien, das Weinviertel, das Nordburgenland inklusive Seewinkel, das Wiener Becken und St. Pölten Stadt.
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9: Sonnig und heiß geht es durch den Nachmittag. Zwischen 31 und 39 Grad liegen die Höchstwerte, wobei es am heißesten im Osten ist, vom Zentralraum Oberösterreichs bis zum Weinviertel und bis ins Nordburgenland. Teilweise ist es schwül. Ab und zu ziehen Wolken durch und über dem Berg- und Hügelland entstehen einzelne Regenschauer. Morgen wird es dann noch heißer, mit 40 Grad, vielleicht sogar mehr, vor allem in Ostösterreich.
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10: Im Freibad direkt raus aus dem Schwimmbecken und einfach in der Sonne trocknen lassen? Das ist eine ziemlich schlechte Idee, denn wenn ihr die Dusche nach dem Freibad schwänzt, dann könnte es durchaus sein, dass ihr ein ziemlich ekliges Souvenir mit nach Hause nehmt. Welches und warum? Darüber sprechen wir gleich mit einem Hautarzt nach Ronan Keating und Bibi Rexha mit Faithless. Wie cool ist denn das bitte? Das ist euer Wohlfühlsender am Montagnachmittag.
8: Die

0: So richtig unbeschwertes Sommerfeeling. Ronan Keating war das auf eurem Radiosender zum Wohlfühlen. Vorm Reinspringen ins Freibad, da duschen sich ja die meisten von uns brav ab. Das ist so guter Ton im Freibad. Aber nach dem Schwimmen, da lassen das viele einfach bleiben und lassen sich da mit dem Poolwasser drauf in der Sonne trocknen. Aber damit tut ihr eurer Haut nicht wirklich einen Gefallen, egal ob es nach dem Schwimmen im Pool, im See oder im Meer ist. Das sagt Hautarzt Dr. Johannes Neuhofer, denn ohne Abduschen beginnt es ziemlich schnell zu jucken.
1: Ja, nicht nur wegen der Zerkarien, die einen befallen können und starken Juckreiz provozieren, sondern dass man praktisch die Partikel, die da von Wasser kommen, dass man die herunterbringt und das ist im Meer das Salz und im Chlorwasser natürlich auch das Chlor, das ja irritativ ist und also sehr sinnvoll, sich nach dem Baden abzuduschen.
0: Danke, Hautarzt Dr. Johannes Neuhofer. Also nach dem Schwimmen mit klarem Wasser abduschen, damit an eurer Haut nichts hängen bleibt als reine Erfrischung.
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2: Ihr wollt eure Gartenmöbel öfter mal umstellen, also in den Schatten, dann mal in die Sonne oder unter den Baum und dabei nicht schwer schleppen? Dann sind Aluminiummöbel das Go-To für euch in dieser Saison. Das hat mir Erhan Walitzer von der Filiale Eugendorf empfohlen. Denn Gartenmöbel aus Aluminium sind leicht, gemütlich und vor allem ohne viel Aufwand.
3: Auf jeden Fall rostet es nicht. Man kann es draußen stehen lassen, also man braucht keine Bedenken haben, dass die im Winter wegräumen müssen. Es ist sehr leicht und robust.
2: Gartenmöbel aus Aluminium sind meistens pulverbeschichtet und halten dann ungefähr 20 Jahre lang. Unser Profi-Tipp zum Schluss: kleine Kratzer bei Aluminiummöbeln könnt ihr einfach mit einem Lackstift unsichtbar machen.
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10: Sonnig und heiß geht es durch den Nachmittag. Zwischen 31 und 39 Grad liegen die Höchstwerte, wobei es am heißesten im Osten ist, vom Zentralraum Oberösterreichs bis zum Weinviertel und bis ins Nordburgenland. Teilweise ist es schwül. Ab und zu ziehen Wolken durch und über dem Berg- und Hügelland entstehen einzelne Regenschauer. Morgen wird es dann noch heißer, mit 40 Grad, vielleicht sogar mehr, vor allem in Ostösterreich.
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13: Am Montag, 3. August, das ist der Tag, an dem Heidi Klum und Tom Kaulitz Hochzeitstag feiern. 7 Jahre sind die zwei inzwischen schon wieder verheiratet. Das Topmodel und der Tokyo Hotel Gitarrist, Zwillingsbruder, der Dunkelhaarige. Und zum Hochzeitstag hat Heidi einen sehr privaten Moment geteilt auf Insta, nämlich das Video vom ersten Kuss des Ehepaares. Da hat Toms Zwillingsbruder Bill die Zeremonie geleitet und in dem Clip ist zu hören, wie er sagt: Tom, du darfst die Braut jetzt küssen. Ich hätte viel mehr geschmust. Wir gratulieren dem Hochzeitspaar und allen anderen da draußen, die heute was Romantisches zu feiern haben.

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2: Das österreichische Eis des Jahres 2026 ist die Sorte Cassata, angelehnt an die süditalienische Torte Cassata Siciliana. Falls ihr die nicht kennt, das heißt, die Basis ist Ricotta-Eis, verfeinert dann mit kantierten Früchten wie Zitrone oder Orange, das polarisiert sicher, muss man mögen. Das europäische Eis des Jahres 2026 heißt Melody und ist ein Milch-Ricotta-Eis mit Orangensauce und Pistazien. Wobei, Eis des Jahres hin oder her, die Lieblingssorten der Österreicher sind immer noch Schokolade und Stracciatella.
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2: Unsere Kollegin Birgit Kern, die ist heute wieder ganz besonders beschwingt unterwegs, denn sie hat wieder mal ergründet, woher eine beliebte Redensart kommt. Die heute hat ihr anscheinend besonders gut gefallen, aus dem Nähkästchen plaudern.
3: Wer aus dem Nähkästchen plaudert, verrät vertrauliche oder pikante Dinge. Diese Redewendung kommt daher, weil Frauen früher geheime Dinge häufig in ihrem Nähkästchen versteckt haben. Das war ein besonders sicheres Versteck, weil das nur ihnen gehört hat und vor allem Männer nicht reingeschaut haben. Besonders gern haben Frauen früher Liebesbriefe in ihren Nähkästchen aufbewahrt. Wenn sie sich mit anderen Frauen zum Nähen trafen, haben sie geheime Briefe aus dem Nähkästchen hervorgeholt und über den delikaten Inhalt geplaudert.
2: Daher kommt die Redensart. Danke, liebe Birgit.
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7: Mit Conny Diebald. Für Menschen, die in der prallen Sonne im Straßenverkehr arbeiten, braucht es einen besseren Hitzeschutz. Das fordert die Gewerkschaft wieder. Paketzusteller oder auch Fahrradboten sind großteils im Freien unterwegs. In vielen älteren Dienstwegen fehlen außerdem Klimaanlagen. Für freie Dienstnehmer gilt die Hitzeschutzverordnung nicht. Hier muss dringend nachgeschärft werden, so die Gewerkschaft. Sie rät Arbeitnehmern, gesundheitliche Beschwerden wegen der Hitze sofort zu melden. Tränende Augen oder eine rinnende Nase, auch der August ist für Pollenallergiker richtig unangenehm. Vor allem die Ragweedblüte belastet die Allergiker, besonders im Süden und Osten Österreichs. Aber auch andere Pollen sind jetzt vermehrt in der Luft, wie etwa die von Wegerich und Beifuß. Gut für Allergiker ist die Trockenheit, weil sie das Wachstum der Pflanzen bremst. Der Superheldenfilm Spider-Man Brand New Day hat den zweiterfolgreichsten Kinostart der Filmgeschichte hingelegt. Am Eröffnungswochenende hat der Film weltweit 927 Millionen Dollar eingespielt. Nur Avengers Endgame hat mehr Umsatz gebracht. In Österreich haben schon über 170.000 Menschen den neuen Spider-Man-Film im Kino gesehen.
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7: Sonnig und heiß bleibt es bis zum Abend mit Höchstwerten zwischen 31 und 39 Grad. Einzelne Regenschauer oder Gewitter gibt es vor allem im Berg- und Hügelland, etwa im Salzkammergut. Die Nacht verläuft dann trocken und die Nachttemperaturen liegen zwischen 16 und 24 Grad. Morgen wird es dann noch heißer mit bis zu 40 Grad in Ostösterreich. Dazu gibt es wieder viel Sonne.
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8: Jetzt mit dem Song für Heiratsanträge und Hochzeiten, Bruno Mars mit Marry You. Übrigens haben Heidi Klum und Tom Collins heute Hochzeitstag, haben wir heute schon drüber gesprochen. Den 7. Hochzeitstag haben die heute. Also lasst uns die Liebe feiern. Ich bin die Martina Schobisberger und das hier ist euer Radiosender zum Wohlfühlen.

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2: Das ist wieder unsere Rubrik für lustige und schräge Musik-Fun-Facts. Und heute mit einem Studiogeheimnis, das ein bisschen eklig klingt, aber ziemlich legendär ist. Das ist Billie Jean von Michael Jackson. Und der hat ja im Studio wirklich nichts dem Zufall überlassen. Für das berühmte Schlagzeug-Intro durfte der Drummer angeblich nur auf einem speziell angefertigten Sperrholzpodest spielen. Und er durfte angeblich auch nicht mal frische Luft atmen. Das Studio durfte nicht gelüftet werden, weil dann, so fand Michael, die besondere Atmosphäre im Raum nicht mehr gepasst hätte. Klingt ein bisschen verrückt, aber genau diese Detailverliebtheit machte Michael Jackson eben aus. Und wer ist nicht der Meinung, der ganze Aufwand hat sich bei Billie Jean doch wirklich gelohnt.
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2: Wem ist das nicht schon mal passiert? Ihr möchtet gerne das Frühstücksomelett wenden und versucht euch im akrobatischen Pfanneschupfen. Aber das endet meistens entweder mit dem Omelett am Boden, teilweise am Herd oder völlig zerstört in der Pfanne. Hier die Lösung. Nehmt den Pfannendeckel, lasst das Omelett darauf gleiten und setzt den Deckel dann einfach auf die Pfanne drauf. Kein Aufwand, kein zerstörtes Omelett, einfach purer Genuss ohne Drama.
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4: Sonnig und heiß bleibt es bis zum Abend mit Höchstwerten zwischen 31 und 39 Grad. Einzelne Regenschauer oder Gewitter gibt es vor allem im Berg- und Hügelland, etwa im Salzkammergut. Die Nacht verläuft dann trocken und die Nachttemperaturen liegen zwischen 16 und 24 Grad. Morgen wird es dann noch heißer mit bis zu 40 Grad in Ostösterreich. Dazu gibt es wieder viel Sonne.
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5: Und unser Versprechen hier ist eigentlich ganz einfach, denn bei uns hört ihr nur Dinge, die euch gut tun, Dinge, die euch weiterbringen und den Tag leichter machen und dazu richtig gute Musik. Das ist euer Wohlfühlsender. Schön, dass ihr da seid.

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1: Eigentlich bin ich ganz anders. Ich komme nur viel zu selten dazu. Ödön von Horvath, ungarischer Schriftsteller.
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2: Habt ihr euch im Straßenverkehr oder in der Fahrstunde auch schon mal gefragt, wer das alles eigentlich erfunden hat? Wir verraten es euch. Schon 1886 rollte das erste Auto von Karl Benz über die Straßen. Damals noch ganz ohne Lenkrad, dafür mit Lenkhebel. Und die Österreicher waren extrem schnell. Schon 5 Jahre später, 1891, gab es bei uns den allerersten Führerschein. Und ja, auch damals mussten sich die Fahrer schon durch die Theorie- und Praxisprüfung schwitzen. Eine einheitliche Regelung für ganz Österreich kam dann im Jahr 1905. Also, denkt beim nächsten Mal an Karl Benz, wenn ihr den Blinker setzt. Gute Fahrt euch allen.
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4: Mit Conny Diebald. Für Menschen, die in der prallen Sonne im Straßenverkehr arbeiten, braucht es einen besseren Hitzeschutz. Das fordert die Gewerkschaft wieder. Paketzusteller oder auch Fahrradboten sind großteils im Freien unterwegs. In vielen älteren Dienstwegen fehlen außerdem Klimaanlagen. Für freie Dienstnehmer gilt die Hitzeschutzverordnung nicht. Hier muss dringend nachgeschärft werden, so die Gewerkschaft. Sie rät Arbeitnehmern, gesundheitliche Beschwerden wegen der Hitze sofort zu melden. Tränende Augen oder eine rinnende Nase, auch der August ist für Pollenallergiker richtig unangenehm. Vor allem die Ragweedblüte belastet die Allergiker, besonders im Süden und Osten Österreichs. Aber auch andere Pollen sind jetzt vermehrt in der Luft, wie etwa die von Wegerich und Beifuß. Gut für Allergiker ist die Trockenheit, weil sie das Wachstum der Pflanzen bremst. Der Superheldenfilm Spider-Man Brand New Day hat den zweiterfolgreichsten Kinostart der Filmgeschichte hingelegt. Am Eröffnungswochenende hat der Film weltweit 927 Millionen Dollar eingespielt. Nur Avengers Endgame hat mehr Umsatz gebracht. In Österreich haben schon über 170.000 Menschen den neuen Spider-Man-Film im Kino gesehen.
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4: Sonnig und heiß bleibt es bis zum Abend mit Höchstwerten zwischen 31 und 39 Grad. Einzelne Regenschauer oder Gewitter gibt es vor allem im Berg- und Hügelland, etwa im Salzkammergut. Die Nacht verläuft dann trocken und die Nachttemperaturen liegen zwischen 16 und 24 Grad. Morgen wird es dann noch heißer mit bis zu 40 Grad in Ostösterreich. Dazu gibt es wieder viel Sonne.
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5: Und bei uns läuft nur, was euch so richtig gut tut. Das heißt, Lifehacks, die euer Leben einfacher machen, Freizeittipps vielleicht schon fürs nächste Wochenende und dazwischen eure Lieblingssongs. Hier ist Michael Schulte auf eurem Radiosender zum Wohlfühlen.

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2: Katzen sind das beliebteste Haustier von uns Österreichern. Sie sind verschmust, verspielt, aber auch eigensinnig. Das äußert sich auch beim Futtern. Die Fellnasen sind nämlich in Bezug auf die Nahrungsaufnahme teilweise sehr wählerisch. Was ihr euren Katzen in den Napf gebt, hängt natürlich vom Alter, der Größe und den Vorlieben der Minitiger ab. Kitten benötigen ein Futter, das sie mit allen wichtigen Nährstoffen versorgt. Senioren haben öfter mal Zahnprobleme und können hartes Trockenfutter nicht mehr gut kauen. Auch die Konsistenz macht für viele Katzen einen Unterschied. Trocken, nass, Gelee oder Pâté? Hier werdet ihr ausprobieren müssen, was eurer Katze zusagt. Dafür werdet ihr im Anschluss mit einem Kopfstupser und lautem Schnurren belohnt.
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7: Sonnig und heiß bleibt es bis zum Abend mit Höchstwerten zwischen 31 und 39 Grad. Einzelne Regenschauer oder Gewitter gibt es vor allem im Berg- und Hügelland, etwa im Salzkammergut. Die Nacht verläuft dann trocken und die Nachttemperaturen liegen zwischen 16 und 24 Grad. Morgen wird es dann noch heißer mit bis zu 40 Grad in Ostösterreich. Dazu gibt es wieder viel Sonne.
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9: So erfrischend, wie wenn er nach einem Tag in der Arbeit die Schuhe auszieht und mit nackten Füßen daheim über den kühlen Boden läuft. Dies Moment, der einfach gut tut. So wollen wir klingen. Ich bin die Martina Schobesberger und das hier ist euer Radiosender zum Wohlfühlen. Jetzt mit Purple Disco Machine, gemeinsam mit Sophie and the Giants.

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2: Mit nassen Socken ins Bett gehen. Klingt einmal ziemlich schräg, ist anscheinend aber eine effektive Einschlafhilfe. Die nasse Socke ist tatsächlich eine uralte Wellness-Anwendung, hat uns Gesundheitsexpertin Elisabeth Trabeder verraten.
3: Die nasse Socke ist eine wunderbare Einschlafhilfe aus der Kneippschen-Philosophie. Da nimmt man einfach eine Baumwollsocke, tränken auch in warmes Wasser, dann zieht man die über die Schafwollsocke dann noch darüber und mit dem gehe ich schlafen. Und der Körper praktisch durch diese Feuchte erwärmt sich der Organismus und hilft mir so auch beim Einschlafen. Und wenn es mir dann in der Nacht unangenehm ist, dann einfach raushaxeln und genau.
2: Wichtig, bevor ihr die nassen Socken anzieht, müsst ihr warme Füße haben. Also im Zweifelsfall vorher ein warmes Fußbad nehmen, ist dann doppelte Wellness.
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2: Ein besonders schräges Gerücht hält sich seit Jahren hartnäckig über die britische Schauspielerin Elizabeth Hurley. Angeblich hat sie in ihrer Küche nur Kinderbesteck. Ja, angeblich deshalb, damit Elizabeth Hurley beim Essen nicht so schlingt, langsamer und weniger isst, so mit den kleinen Gabeln und Löffeln und auch alles von kleinen Untertellern, damit die Portionen schön klein bleiben.
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9: Mit Conny Diebald. Förderungen für Klimaanlagen oder auch für Heizkesseln soll es künftig erst dann geben, wenn zuvor das Haus entsprechend gedämmt wurde. Das fordert die Gewerkschaft Bauholz, denn schon durch die thermische Sanierung ist es im Haus bei Hitze kühler bzw. im Winter bei Kälte wärmer. Dadurch wird auch der Energieverbrauch gesenkt. Gleichzeitig würde die Koppelung der Förderungen an die thermische Sanierung Arbeitsplätze schaffen. Weil in Österreich immer mehr Pakete transportiert werden, hat die Post das Angebot an Paketboxen im Vorjahr mehr als verdoppelt, auf mehr als 6.800. Anbieter setzen vermehrt auf solche Abholstationen und Paketboxen, damit Kunden die Pakete rund um die Uhr abholen können. Letztes Jahr sind in Österreich über 451 Millionen Pakete transportiert worden. Der Druck auf FIFA-Präsident Gianni Infantino steigt weiter. Mehrere Fußballnationalverbände aus Europa wollen Infantino bei einer erneuten FIFA-Kandidatur nicht unterstützen. 2027 wird in Marokko gewählt. Außerdem prüft die UEFA rechtliche Schritte gegen Infantino wegen seines mittlerweile wieder abgesagten Vorhabens, Anteile der WM an private Investoren zu verkaufen.
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9: Stellenweise gehen jetzt noch Gewitter und Regenschauer nieder, etwa in und rund um Salzburg. Über Nacht klingen die Schauer dann aber ab und es wird meist sternenklar. Die Nachttemperaturen liegen zwischen 16 und 24 Grad. Morgen wird es im Osten noch heißer als heute mit bis zu 40 Grad. Für Wien, das Nordburgenland und den Nordosten Niederösterreichs gilt die höchste Hitzewarnstufe.
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10: Das Gefühl, wenn an so einem Montagnachmittag plötzlich das Handy-Display aufleuchtet und ihr seht, dass eure beste Freundin oder euer bester Freund anruft. Ja, wenn man schon vor dem Abheben lächeln muss. Das ist einfach ein gutes Gefühl und genau das schicken wir euch durchs Radio. Wir sind euer Radiosender zum Wohlfühlen am Montagnachmittag. Schön, dass ihr da seid.

0: Katy Perry auf eurem Radiosender zum Wohlfühlen am Montagnachmittag in den Sommerferien. Und falls ihr heute Lust auf einen Familienkinoabend zu Hause habt, mit den Kids so alle zusammen auf der Couch Popcorn und Film schauen, es gibt einen großartigen neuen Film zum Streamen. Ein Klassiker aus den 80ern ist nämlich neu verfilmt worden, gleich bei uns in den Streaming-Tipps. Nach Shawn Mendes gemeinsam mit Camila Cabello, Senorita und jetzt Kimaro.
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2: Ich sage, das Mädchen mit den dunklen Locken und der Schildkröte, die in die Zukunft sehen kann. Und ihr sagt, Momo, genau. Es ist der Kultfilm der 80er, für viele der Lieblingsfilm der Kindheit. Und der ist jetzt auf Netflix. Denn das Fantasy-Märchen ist ja neu verfilmt worden. Die neue Momo hat lange rote Locken und blaue Augen. Die Geschichte packt aber auch 40 Jahre später noch genauso. Skrupellose graue Herren und auch graue Frauen, die den Menschen die Lebenszeit stehlen.
3: Was haben Sie dir angetan?
4: Ich habe keine Zeit.
5: Es breitet sich aus.
6: Wie eine Seuche.
3: Ich glaube, es liegt an diesen Armbändern. Also seid ihr Diebe und stehlt uns die Zeit. Ja, das sind wir.
2: Der neue Momo-Film ist optisch toll umgesetzt. Die Hauptdarstellerin ist wirklich sehr charismatisch. Und der Titelsong zum Film, der stammt übrigens zum Teil von Tokyo Hotel. Gibt's jetzt zum Streamen auf Netflix.
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14: Stellenweise gehen jetzt noch Gewitter und

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1: Du wirst auch mal schlechte Phasen durchmachen, aber das lenkt deine Aufmerksamkeit auf die guten Dinge, die du vorher vernachlässigt hast. Aus dem Film Good Will Hunting.
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2: Tomate Mozzarella, Tomatensauce mit Pasta oder im Sommer auch einfach Tomate direkt vom Strauch in den Mund. Die Tomate ist das Lieblingsgemüse der Österreicher. Das haben wir euch heute auf der Straße gefragt und Österreich war sich da fast einig, aber nur fast, denn ein paar Gemüseherausforderer, die haben sich gar nicht so einfach geschlagen gegeben.
3: Ich glaube, Gurke ist eigentlich so mein Lieblingsgemüse. Ich finde, es ist einfach richtig erfrischend und hat viel Vitamine.
4: Kohlrabi. Kohlrabi geht eigentlich roh sehr gut und ab und zu gibt es ihn auch als sozusagen als Schnitzelersatz paniert und mit Beilagen. Sehr lecker.
3: Ja, ich glaube Tomate, es ist auch tatsächlich mein Lieblingsgemüse. Also ich esse ziemlich gern vor allem Tomatenmozzarella und es irgendwie so wirkt so erfrischend und hat irgendwie so einen guten Geschmack, wenn man das so sagen kann.
5: Ich mag sehr gerne im Fenchel, weil er vielseitig ist, aber natürlich auch Tomaten, so wie jeder.
2: Jeder Österreicher isst im Schnitt 115 Kilo Gemüse pro Jahr. Das sind ungefähr 300 Gramm täglich.
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7: Mit Conny Diebald. Förderungen für Klimaanlagen oder auch für Heizkesseln soll es künftig erst dann geben, wenn zuvor das Haus entsprechend gedämmt wurde. Das fordert die Gewerkschaft Bauholz, denn schon durch die thermische Sanierung ist es im Haus bei Hitze kühler bzw. im Winter bei Kälte wärmer. Dadurch wird auch der Energieverbrauch gesenkt. Gleichzeitig würde die Koppelung der Förderungen an die thermische Sanierung Arbeitsplätze schaffen. Weil in Österreich immer mehr Pakete transportiert werden, hat die Post das Angebot an Paketboxen im Vorjahr mehr als verdoppelt, auf mehr als 6.800. Anbieter setzen vermehrt auf solche Abholstationen und Paketboxen, damit Kunden die Pakete rund um die Uhr abholen können. Letztes Jahr sind in Österreich über 451 Millionen Pakete transportiert worden. Der Druck auf FIFA-Präsident Gianni Infantino steigt weiter. Mehrere Fußballnationalverbände aus Europa wollen Infantino bei einer erneuten FIFA-Kandidatur nicht unterstützen. 2027 wird in Marokko gewählt. Außerdem prüft die UEFA rechtliche Schritte gegen Infantino wegen seines mittlerweile wieder abgesagten Vorhabens, Anteile der WM an private Investoren zu verkaufen.
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7: Stellenweise gehen jetzt noch Gewitter und Regenschauer nieder, etwa in und rund um Salzburg. Über Nacht klingen die Schauer dann aber ab und es wird meist sternenklar. Die Nachttemperaturen liegen zwischen 16 und 24 Grad. Morgen wird es im Osten noch heißer als heute mit bis zu 40 Grad. Für Wien, das Nordburgenland und den Nordosten Niederösterreichs gilt die höchste Hitzewarnstufe.
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8: Yes, hello und willkommen. Die Martina Schobesberger ist im Studio für euch. Und es ist der erste Feierabend in dieser Woche und der erste Feierabend in einem neuen Monat im August. Den eröffnen wir mit Nico Santos.

0: Komplett relaxed geht's in den Montagfeierabend. Willkommen auf eurem Wohlfühlsender. Vorm Reinspringen im Freibad duschen gehen, das machen schon die meisten von uns brav, weil das gehört irgendwie zum guten Ton, gerade wenn man so verschwitzt ist an so einem heißen Tag. Aber nach dem Schwimmen, da lassen das Abduschen viele einfach bleiben so. Sonne trocknen und dann heim. Dabei tut ihr eurer Haut damit wirklich keinen Gefallen, egal ob es nach dem Pool, nach dem Baden im See oder auch nach dem Baden im Meer ist. Das hat uns Hautarzt Dr. Johannes Neuhofer gesagt, denn ohne Abduschen beginnt es ziemlich schnell zu jucken.
1: Ja, nicht nur wegen der Zerkarien, die einen befallen können und starken Juckreiz provozieren, sondern dass man praktisch die Partikel, die da vom Wasser kommen, dass man die herunterbringt und das ist im Meer das Salz und im Chlorwasser natürlich auch das Chlor, das ja irritativ ist und also sehr sinnvoll, sich nach dem Baden abzuduschen.
0: Danke, Dr. Johannes Neuhofer. Also nach dem Schwimmen mit klarem Wasser abduschen, damit an eurer Haut nichts hängen bleibt als reine Erfrischung.
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2: Wir haben uns die neuesten Trends in Sachen Outdoor-Möbel angesehen, für Balkon, Terrasse oder Garten. Und da fallen heuer vor allem diese neuen Möbel aus gespannten Seilen oder geknüpften Kordeln auf. Die sind so an der Rückenlehne, unter den Armlehnen oder auch auf der Sitzfläche. Wecken sofort Bilder von Segelschiffen oder auch Traumstränden wie in Acapulco. Und diese Seilmöbel sind heuer ein Riesentrend, sagt Ern Walitzer von der Filiale Eugendorf.
3: Die sind nämlich auch sehr robust, die kann man draußen stehen lassen. Natürlich braucht es halt ein bisschen Zeit, weil es eine echte Seilbespannung ist, ein bisschen Zeit, dass die trocken werden, aber die können auf jeden Fall draußen stehen bleiben.
2: Unser Profi-Tipp für die Putzmuffel unter euch: Solche Seilmöbel sind deutlich weniger aufwendig zu pflegen wie Gartenmöbel aus Holz. Ihr könnt Gartenmöbel mit Seilbespannung einfach feucht abwischen oder auch mit einem Gartenschlauch abspritzen.
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0: Für Wien, das Nordburgenland und den Nordosten Niederösterreichs gilt die höchste Hitzewarnstufe.
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3: Durchatmen, Schultern runter. Jetzt ist Feierabend. Genau dieses Gefühl wollen wir bei euch auslösen. Ich bin die Martina Schobesberger und das ist Ava Max auf eurem Wohlfühlsender.

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2: Profis starten wie ein Flamingo in den Tag. Die Martina Schobesberger ist hier auf eurem Wohlfühlsender jetzt wieder mit einem Ritual für einen entspannteren Morgen. Balanciert auf einem Bein. Beim Zähneputzen im Bad zum Beispiel oder während ihr darauf wartet, dass der erste Kaffee runterläuft. Auf einem Bein zu stehen fördert die Koordination und stabilisiert die Muskeln. Und wenn ihr das morgens schon schafft, was soll euch dann an diesem Tag noch aus der Balance bringen?
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1: Roshad Madani kennt ihr aus Der letzte Bulle oder von den Vorstadtweibern. Aber die tolle Schauspielerin kann auch großartige Bücher schreiben. Ihr aktuelles heißt Leben spielen, in dem es vielschichtige und klug erzählte Geschichten gibt, die sich um ihren Beruf drehen, um den Humor, aber auch um schwere Themen wie Verlust, Krankheit und Tod. Immer sind sie wahr, sehr persönlich und oft auch sehr witzig, zum Beispiel, wenn es um die Tücken der Eitelkeit geht.
2: Ich habe dieses Beispiel gebracht, dass mir das an einem Tag passiert ist, dass ein junges Mädchen mich auf der Straße erkannt hat und wahnsinnig aufgeregt war und ein Selfie von mir wollte und wirklich am Leib gezittert hat. Und ich bin dann in den Billa hinein, um einzukaufen, und die Kassiererin wollte dann in meine Tasche schauen, weil sie sehen wollte, ob ich was mitgehen lasse. Also meine Prominenz spielt sich in dieser Bandbreite ab, die ich aber dann auch wieder sehr lustig finde.
1: Ich bin Krimi-Autorin Dagmar Hager und mein Tipp im Check für euch: Roshad Madani, Leben spielen, aus dem Molden Verlag.
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10: Mit Conny Diebald. Förderungen für Klimaanlagen oder auch für Heizkesseln soll es künftig erst dann geben, wenn zuvor das Haus entsprechend gedämmt wurde. Das fordert die Gewerkschaft Bauholz, denn schon durch die thermische Sanierung ist es im Haus bei Hitze kühler bzw. im Winter bei Kälte wärmer. Dadurch wird auch der Energieverbrauch gesenkt. Gleichzeitig würde die Koppelung der Förderungen an die thermische Sanierung Arbeitsplätze schaffen. Weil in Österreich immer mehr Pakete transportiert werden, hat die Post das Angebot an Paketboxen im Vorjahr mehr als verdoppelt, auf mehr als 6.800. Anbieter setzen vermehrt auf solche Abholstationen und Paketboxen, damit Kunden die Pakete rund um die Uhr abholen können. Letztes Jahr sind in Österreich über 451 Millionen Pakete transportiert worden. Der Druck auf FIFA-Präsident Gianni Infantino steigt weiter. Mehrere Fußballnationalverbände aus Europa wollen Infantino bei einer erneuten FIFA-Kandidatur nicht unterstützen. 2027 wird in Marokko gewählt. Außerdem prüft die UEFA rechtliche Schritte gegen Infantino wegen seines mittlerweile wieder abgesagten Vorhabens, Anteile der WM an private Investoren zu verkaufen.
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10: Stellenweise gehen jetzt noch Gewitter und Regenschauer nieder, etwa in und rund um Salzburg. Über Nacht klingen die Schauer dann aber ab und es wird meist sternenklar. Die Nachttemperaturen liegen zwischen 16 und 24 Grad. Morgen wird es im Osten noch heißer als heute mit bis zu 40 Grad. Für Wien, das Nordburgenland und den Nordosten Niederösterreichs gilt die höchste Hitzewarnstufe.
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